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0: 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Es ist 3 Uhr.
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4: Es ist 4 Uhr.
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2: Es ist 5 Uhr.
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2: Es ist 6 Uhr.
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0: Es ist 7 Uhr.
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17: Freunde der guten Musikunterhaltung, ich wünsche euch einen fantastischen Montagmorgen. Das klingt ein bisschen zu gut gelaunt, oder? Aber das wünsche ich euch wirklich. Jetzt am Start hier für euren Start in den Tag sind Montez und Sido bei uns in der Playlist.

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0: ist WM-Zeit und wir erinnern uns mal an die letzte EM. Und der Song, der absolut in Deutschland durch die Decke gegangen ist, das ist der hier.
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0: Zeit, dass sich was dreht von Soho, Barney und Herbert Grönemeyer. Und in diesem Jahr gibt es natürlich auch viele, die die WM nutzen und da Songs machen. Und bei Young St. Paul ist es der Song. Der macht richtig Bock. Und ich finde, der macht gute Laune. Und wenn man nichts von der WM wissen möchte, dann ist das einfach ein toller Sommersong. In der Luft ist das. Hier auf Absolut Germany, das ist Deutschlands Main.

0: Seid ihr bereit auf Absolut Germany für euer Montags-Workout, Morning-Workout jetzt mit DJ Tomic und Jump Jump?
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0: Na, erkennt ihr ihn hier wieder? Und jetzt will ich, dass ihr alle so richtig auslöst. Nee, die Witze macht ihr nie mehr Sorgen. Das ist Sam Payne, 2012 bei The Voice Kids. Und ja, das war natürlich für ihn eine prägende Zeit. Und über die Zeit, heute, denkt er nämlich so.
1: Ich bin echt so von diesem ganzen The Voice-Ding weg, weil ich hatte so ein bisschen die Sorge, dass ich jetzt für immer so dieses Casting-Kind bleibe, weißt du? Weil viele haben danach zu kämpfen damit, so bist du jetzt für immer der Junge von The Voice Kids oder schaffst du halt den Absprung und bist irgendwie ein eigener Künstler. Und ich hatte schon sehr, sehr früh diese Sorge und diese Gespräche gab es auch schon so immer ein bisschen. Und deswegen dachte ich, ey, pass auf, ich scheiß jetzt mal komplett drauf und habe auch damals einen Instagram-Account einfach gelöscht.
0: Er hat's geschafft, würde ich sagen, oder? Sam Payne ist für mich nicht das Casting-Kind, auch wenn er mal bei The Voice Kids war. Hier auf Absolut Germany beweist er es mit seiner Single So einfach auf Absolut Germany. Das ist Deutschlands Mainstage.

guten Start wünsche ich euch mit Absolut Germany. Das ist Deutschlands Mainstage. Und ihr seht alle turbofresh aus an diesem Montag. Das hier ist Dominik Hartz und die wissen genau, was das ist. Ach so, Frank Lotion ist auch noch mit dabei. Mit Turbo Fresh.

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17: 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Hi, ich bin Isi, wir haben es 9 Uhr, schön, dass ihr mit dabei seid an diesem Montagmorgen auf Absolut Germany. Gleich habe ich einen Song aus dem Jahr 2022 mit dabei und ich finde ihn immer noch, ja, das ist einfach ein Brett, muss man sagen. Montez mit Auf und Ab gleich dabei. Und das hier sind Casio und Antonius mit Alles, was ich anfasse, geht kaputt.

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0: Er gehört zu Deutschrap dazu. Das ist absolut Germany, das ist Deutschlands Mainstage. Ich bin Easy und jetzt habe ich für euch gleich Forty mit dabei. Und Forty, wenn er ins Songwriting gehen würde, also auch für andere schreiben würde, dann hat er da eine ganz andere, also eine spannende Ansicht.
1: Aber ich hätte jetzt nicht Bock auf so Rap-Songs oder irgendwelche Rapper zu schreiben. Eher so dann mal was ganz anderes, so Mallorca-Songs oder Schlager-Songs, so was nicht meine eigene Kunst durcheinander bringt. So ja, bei Schlager, das die Sachen, die ich da verwende, die brauche ich für meine eigenen, also die benutze ich für meine eigenen Songs eh nicht. Oder die Facette, die kann ich bei mir selber ja nicht so ausleben. Dann mache ich das lieber bei einem anderen Genre.
0: Das finde ich total interessant, dass er lieber Schlager als Rap schreiben würde. Und ich wäre bereit dafür, sage ich euch, wie es ist. Hier auf Absolut Germany bekommt ihr Forty zusammen mit Jamule und Do Not Disturb.

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0: Meldet euch doch jederzeit gerne mal direkt bei uns ins Studio rein an unsere WhatsApp-Nummer. Das ist die 0160 4800706, sowie die Maike aus Dieburg. Und sie ist echt schon ein bisschen länger hier bei Absolut Germany mit am Start.
1: Also wir hören Absolut Germany rauf und runter. Selbst mit den Kindern im Auto müssen wir uns zwar manchmal ein bisschen leiser stellen, kommt immer aufs Lied drauf an. Ja, wie bin ich da drauf gekommen? Ich bin durch die Senderliste und habe das gesehen und seitdem hören wir das seit Jahren wirklich jeden Tag.
0: Schön, dass du dabei bist und deine ganze Familie. Und wenn ihr das jetzt hört, dann seid ihr vielleicht wieder im Auto unterwegs. Und den nächsten Song, den könnt ihr auf jeden Fall zusammen hören und das auch ganz laut. Hier ist Crow auf Absolut Germany mit Unendlichkeit.

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Kohle machen, Geld scheffeln oder auch ackern, Maloche, was auch immer, sagen Raf Camora und Dadan, mach Papier. Und wie das klingt, da hören wir jetzt mal rein, hier auf Absolut Germany.

0: 24. Juli ist es soweit. Da kommt das Album, das neue von Rin raus. Seit 4 Jahren ist nicht so richtig rausgekommen und da bekommen wir das Album Nostalgia. Und der Song ist auch drauf, Exit Through the Gift Shop, jetzt auf Absolut Germany für euch.
1: Wir passen zusammen.

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17: Wenn Tokyo Hotel auf Deutsch singen, dann landen sie hier auf Deutschlands Mainstage. Und das gefällt mir so, so gut, dass ich mir mehr davon wünsche. Und vielleicht auch mal ein deutsches Album oder, ach komm, ich wäre auch mit einem weiteren Song einfach zufrieden. Habe ich gleich mit Kraftklub zusammen in der Playlist und fahre mit mir 4x4. Vorher tolle andere Songs, zum Beispiel der. Das sind Sarah Connor und Sido mit Interstellar zwischen den Sternen.

0: Man würde nicht denken, dass wir zusammenpassen. Chivo ist Musiker und Lara Krankenschwester. Zwei komplett verschiedene Welten. Und dazwischen unser Alltag, unsere zwei Katzen Mathilda und Schoki und unser Hund Lotti. Willkommen in unserem Leben, chaotisch, ehrlich und genauso wie es ist. Das sind Lara und Chivo auf YouTube. Die haben jetzt einen YouTube-Kanal und zeigen genau das. Zum Beispiel, wie sie das erste Mal ein Krimi-Dinner ausprobieren. Feiern Geburtstag und es ist einfach so humbled und das mag ich an den beiden. Findet ihr unter Lara und Chivo. Und hier auf Absolut Germany ist er. Das ist Rapper Chivo mit Aperol Spritz.
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Gleich geht's weiter mit Rappern und Sängerinnen. Frauen sind am Start auf Absolut Germany und das liebe ich total. Mit dabei gleich Bad Moms J und Kool Savas.

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manche Leute sind Männer mit langen Haaren immer noch irgendwie ein Dorn im Auge und ich checke 2026 nicht warum. Leute, also... Ja, da fehlen mir sogar ein bisschen die Worte. Dass Männer mit langen Haaren einfach gut aussehen, das zeigt Mero. Und er trägt sogar einen Man-Bun. Schaut ihn euch an auf Instagram. Hier ist er auf Absolut Germany mit Mira.

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21: Hier auf Absolut Germany seid ihr richtig. Hi, das ist Deutschlands Mainstage mit mir an diesem Montag. Ich bin Easy und gleich mit dabei in der Playlist habe ich Philo und Ikimel mit Jiggy. Vorher gehen wir es ein bisschen ruhiger an mit Zartmann. Das ist er mit Weißt du überhaupt noch, wer ich bin?

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0: uns einfach auch mal weiterempfehlen und schon hier auf Deutschlands Mainstage auf Absolut Germany landen. So ist es bei Melanie. Sie hat sich reingemeldet per WhatsApp an unsere 0160 4800 706 Nummer. Und Melanie sagt Folgendes.
1: Es ist so, dass ein Arbeitskollege von mir gesagt hat, wenn du gute Musik hören willst, dann musst du Absolut Germany hören.
0: Ich finde, das lassen wir so stehen, oder? Absolut recht hat er, hat sie. Und dass Deutschrap, dass gute Musik hier ihr zu Hause ihren Platz hat, das zeigt Juju jetzt mit Dumm.

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2017 kam dieser Song raus, Nemo, heute mit mir. Und Leute, ihr könnt euch nicht vorstellen, wie ich mir dort einen angeflirtet habe im Club mit einem Augenzwinkern und hey, du mit mir und hier und tralala und so. Ey, da kommen Gefühle hoch. Let's go. Das ist Nemo auf Absolut Germany.

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Schluss mit Chili und ich frage mich, jedes Mal, wenn ich diesen Song höre, schmecken Mangos mit Chili wirklich? Falls ihr das schon mal ausprobiert habt, dann lasst es mich gerne mal wissen. Vorher jetzt hier Chapo 102 mit Für immer.

0: Juju is back hier auf Absolut Germany in Deutschrap in Deutschland und ich freue mich total darüber. Im Sommer, im August kommt ihr Album auch raus und wenn man sich jetzt so ihre Songs anhört, dann denkt man, boah, ey, die ist so selbstbewusst. 2019 hat sie aber mal in einem Interview das erzählt.
1: Als Kind war ich übertrieben selbstbewusst, mir ging es super, da war es ja meistens so als Kind, ne? Das hat dann erst in der Pubertät angefangen, wie es auch, glaube ich, bei den meisten ist, dass man dann so sein Selbstbewusstsein verliert. Dann ist irgendwie Mobbing in der Schule, die Eltern sind vielleicht ein bisschen, und dann verliert man schnell sein Selbstbewusstsein. Und dann denkt man natürlich, es liegt an einem selber und dann ciao.
0: Also, Selbstbewusstsein und Selbstzweifel, die gehören auch dazu, auch bei Juju. Auch wenn man bei diesem Song hier jetzt denkt, ich glaube, du hast mehr Selbstbewusstsein als, weiß ich nicht. So, hab keinen guten Vergleich. Weil das ist sie mit Crash Out Freestyle.
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17: Wenn er Musik auf Englisch macht, dann ist er in seiner Band Clock Clock. Und wenn er mal die deutsche Seite auspackt, dann ist es Boki. Mir gefällt das. Hallo Boki, falls du das hörst, dann bitte, bitte mehr davon. Zusammen mit Bad Moms Jay habe ich ihn jetzt und gefährlich. Ich bin Easy, hi.
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Leute, ein Kollege hier von mir im Sender, ich sag jetzt mal extra nicht wer, hat sich überlegt, mal ein Contra-K-Tattoo zu machen. Contra-K hat ja wirklich echt viele Sprüche, die auch ein Wandtattoo sein könnten. Der eine mag das, der andere nicht, aber sich das zu tätowieren, finde ich schon krass. Und ich bin jemand, der hat sehr viele Tattoos und ja. Aber Contra-K? Jedem das Seine, ne? Hier ist er, auf Absolut Germany mit Raf K. Mora zusammen und Zeitpunkt.

SDP habe ich jetzt in der Playlist. Und in dem nächsten Song, den ich habe, der heißt So schön kaputt, da singen sie über die Fehler, über die Schrammen, über die Narben, mit denen uns das Leben halt so zeichnet. Ne? Es ist nicht alles immer Friede, Freude, Eierkuchen. Und das beschreiben die Jungs da, finde ich einfach sympathisch. Jetzt für euch auf Absolut Germany, das ist Deutschlands Mainstage.

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1: Hallöchen, einen schönen Montag wünsche ich euch. Leute, kennt ihr das manchmal, dass man von bestimmten Wörtern den Plural nicht kennt und dann möchte man irgendjemandem was erzählen und dann stockt man so? Bei mir war es jetzt zuletzt. Ich wollte etwas erzählen über die verschiedenen Impressi, Impressumme, also ne, der Plural von Impressum. Ja, stand ich blöd da, habe ich jetzt gelernt. Das heißt einfach Impressen. Ja, ich weiß nicht, was ihr jetzt damit anfangen könnt, vielleicht hilft es euch was. Aber dieser, wenn man so lost ist im Kopf mit einem Plural, ich glaube, das kennen wir alle. Was ist es bei euch? Meldet euch doch gerne mal rein. 0160 4800 706.
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Wir hören uns morgen wieder ab 8 Uhr. Ich bin raus. Gleich ab 13 Uhr übernimmt der Valentin. Und jetzt habe ich für euch ein Sample von Jazik und Aiken. Das ist Klatsch das. Hört mal ganz genau hin. Und ich sag bis morgen.

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15: What's up, Freunde? 13 Uhr haben wir es. Ich bin Valentin, gleich noch mit Summer Jam und Jan Delay in einem Track. King in meinem Ding. Ich feier diese Nummer unnormal. Boah, diese geile, unverwechselbare Stimme von Jan Delay. Dazu noch dieser Rap-Part von Summer Jam. Ey, was für eine coole Nummer. Kriegt ihr natürlich deutschlandweit nur bei uns auf Absolut Germany. Und das hier sind jetzt erstmal Sarah Connor und Sido. Das hier ist Interstellar.

Das hier ist Deutschlands Mainstage. Und auch am Montag machen wir natürlich Remi Demi deutschlandweit. Cool, dass ihr am Start seid. Ich bin Valentin, jetzt aber erstmal Dominik Hartz und Frank Lotion. Das hier ist Turbo Fresh.

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Na, habt ihr jemanden kennengelernt am Wochenende? Vielleicht auf einer Hausparty oder im Club, beim Feiern. Und jetzt wisst ihr nicht so ganz genau, wie ihr das Date einfädeln sollt. Ihr textet vielleicht schon so ein bisschen hin und her. Ich habe jetzt die perfekte Motivation für alle von uns in der Playlist, die ja nochmal einen kleinen Anstoß brauchen. Einen kleinen Push. Alligator, mit Willst du? Bei uns auf Absolut Germany. Einfach eine geile Nummer motiviert uns, einfach mal einen Scheiß drauf zu geben. Einfach mal zu fragen, ey komm, hast du Bock auf ein Date? Lass mal machen. Gib ihm. Jetzt bei uns auf Deutschlands Mainstage. Das hier ist Alligator.

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0: Sie kommt aus Österreich, macht richtig geile Mucke, ist mitten in ihren 20ern und genau das hört man auch in ihren Tracks. Ich habe sie jetzt am Start. Eli Preis hier auf Absolut Germany. Das ist Deutschlands Mainstage. Das hier ist 20 und irgendwas für alle von uns, die vielleicht auch manchmal ein bisschen lost sind im Leben. Ich bin Valentin. Schön, dass ihr am Start seid.
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Young Saint Paul heißt eigentlich Paul Nörling und macht nicht nur richtig geile Rap-Musik hier in Deutschland. Nein, er hat auch ein Faible für Sudoku. Ja, ey, wenn er mit seiner Gang chillt, Backstage oder vielleicht auch mal am Kiosk chillt in Berlin oder Hamburg, da wo er sich meistens rumtreibt, dann hat er Sudoku-Kreuzworträtsel am Start. Finde ich eine richtig geile Nummer. Kann uns ja auch eine kleine Inspiration mal sein. Vielleicht so ein bisschen Sudoku mit den Friends machen. Ich finde es eine geile Sache. Ihr hört ihn jetzt bei uns hier auf Absolut Germany. Das ist Young Saint Paul. Das hier ist In der Luft auf Deutschlands Mainstage.

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17: Freunde, ich habe mal eine Frage an euch, ja? Auf welchem Radiosender in ganz Deutschland kriegt ihr den ganzen Tag Deutschrap? Wie auch UFO 361 und Celine mit Emotions 2.0 habe ich gleich in 5 Minuten hier in der Playlist am Start für uns. Ja, kriegt ihr nirgendwo. Nee, nur bei uns. Deutschlandweit. Absolut Germany, ey. Wo gibt's denn sowas? Cool, dass ihr am Start seid. Jetzt aber erstmal Zartmann mit Weißt du überhaupt noch, wer ich bin? Ich bin Valentin. Hi,

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14.10 Uhr haben wir es. Und Freunde, das bedeutet, ey, wir haben eigentlich schon wieder diesen Arbeitstag oder vielleicht auch diesen Unitag heute geschafft. Ja, und das zelebrieren wir jetzt einfach mal zusammen mit Forty und Jamule. Ich habe jetzt Do Not Disturb hier bei uns auf Deutschlands Mainstage in der Playlist. Das ist absolut Germany. Ich bin Valentin. Cool, dass ihr mit uns am Start seid.

Mein Gott, Freunde, ich dachte gerade wirklich, ich spring im Kreis. Wisst ihr, wen ich jetzt bei uns hier in der Playlist habe, welchen Track? Raf Camora und Bones MC mit Palmen aus Plastik. Woo! Alter, ey, ich feiere dieses Ding unnormal. Für mich wirklich die Peakzeit von Bones MC, Raf Camora, so im Jahr 2016, 2017. Ich war auf dem Konzert damals. Oh, es war so geil, wirklich, was da für eine Energie zusammenkam. Was für ein Swag, was für ein Vibe. Und genau den haben wir jetzt hier in die Playlist gepackt, deutschlandweit. Cool, dass ihr am Start seid. Das ist euer Sender für Deutschrap. Absolut Germany, Deutschlands Mainstage.

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gleich machen wir mal richtig Rambazamba hier auf Absolut Germany mit Chiago. Ja, Mann, das ist richtig geile Mucke, ey. Kriegt ihr deutschlandweit. Hier auf Absolut Germany, ey. Cool, dass ihr am Start seid. Oh, ey. Chiago einfach Ehrenbruder. Kriegt ihr gleich nach 1986, dass sie es nur dir gehören. Ich bin Valentin. Hallöchen.

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15: Was läuft, was läuft, was läuft? Party People, Hallöchen. Wir haben kurz nach drei. Ihr hört Absolut Germany. Mein Name ist Flo und ich verschone euch hier mit schlechten Nachrichten aus aller Welt, mit Stau-Infos oder wie das Wetter in 6 Tagen wird. Ich weiß, das schaut ihr sowieso einfach auf dem Handy nach, Freunde. Hier gibt's Vibes only. Hier gibt's Deutschlands Mainstage. Hier gibt's einfach dicke Mucke von Peter Fox gleich, von Sasa. Und das ist Sam Payne hier auf Absolut Germany mit So einfach.

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1: So, Freunde, jetzt hier auf Absolute Germany wird's gleich ein bisschen bad. Wir haben eine Double Badiness am Start von Bad Moms Jay, gefährlich Bad Chief mit Du fehlst und rein geht's nicht so bad mit Mero. Schön, smooth, sommerlich, vibey, Freunde. Das ist der Vibe für unseren Sommer. Das ist Mero mit Mira hier auf Absolute Germany. Küsschen aufs Nüsschen.

BMW ein Song wäre, wäre es vermutlich der hier. Der absolute Dorf-Festzelt-Badesee-Vibe. Das ist Treen hier auf Absolute Germany mit Coco Braun. Und jetzt gehen wir rüber zum großartigen Bowser hier am Start. Auch Summer-Vibe, ein Deutschrap-Classic. Das ist Bowser auf Absolute Germany mit Vagabund.

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Jetzt machen wir hier auf Absolut Germany weiter mit einem Freiburger Duo, Kasi und Antonius. Die beiden machen schon zusammen Musik seit ihrer Studienzeit und das trifft genau auch so diesen Nostalgie-Vibe in mir. Versetzt mich immer wieder zurück in mein Studium. Diese Zeit gibt mir so ein bisschen den Vibe von Altbau, Pueblo, Tabak, Club Mate vor der Bibliothek und dabei irgendwie auf einer Hausparty Quatsch machen. Das sind die beiden hier auf Absolut Germany. Alles, was die beiden anfassen, wird nicht zu Gold, sondern geht kaputt. Alles, was ich anfasse, geht kaputt.

die absoluten gute Launemacher hier auf Absolut Germany. Roy Bianco und die Abruzzati Boys mit Tage am Pool. Wie kann man danach schlechte Laune haben? Wie kann man danach sagen so, oh, jetzt Italien Pool fände ich ja richtig blöd, Freunde. Wir machen weiter auf Absolut Germany, wo man auch vielleicht ein bisschen Lust drauf bekommen könnte. Mit Chivo hier auf Absolut Germany mit Aperol Spritz. Let's go! Aperol Spritz.

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16: Was läuft, Freunde? Ihr habt Absolut Germany. Mein Name ist Flo. Wir haben Punkt 16 Uhr hier auf Absolut Germany, Freunde. Und das ist Deutschlands Mainstage. Und da würde ich sagen, stellen wir uns jetzt drauf. Das Line-Up ist nämlich crazy. Pasha Nim mit dabei. Jazzik mit am Start. Und rein geht's mit Raf Camora, dem einzig Wahren. Mit Mr. Dardi. Das ist Machpapier hier auf Absolut Germany.
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0: Freunde, was geht? Ihr hört Absolut Germany. Mein Name ist Flo und ich oute mich jetzt mal ganz kurz hier. Ja, ihr hört's schon. Easy ist bei mir im Absolut Germany Studio.
1: Wie, du outest dich? Was gibt's?
0: Na, ich oute mich, dass ich noch nie in meinem Leben bei einer Pediküre war.
1: Ja,
0: und du gehst da jetzt mich regelmäßig hin.
1: Ja, und jetzt mal ganz kurz an alle da draußen. Wenn ihr nicht regelmäßig zur Pediküre geht oder es wenigstens selber macht, machst du das?
0: Nein. Meine Füße sind raw.
1: Leute, dann bitte tut mir den Gefallen und schreibt auf eure Summer Bucket List zur Pediküre gehen. Denn ich weiß nicht warum, aber gerade eher Männer denken immer, Füße sind nicht wichtig. Sie sind wichtig, Frauen gucken da drauf oder andere Menschen. Und man möchte einfach schöne Füße sehen im Sommer.
0: Hier so. Vorne die Zehen abknippen, hinten ein bisschen den Bümpf mit dem Bümpfstein, so der Hornhaut wegrobben.
1: Weißt du, wie schön das ist? Die machen, du erklärst das so sehr doll, als würden die da irgendwie deinen Fuß abhacken. Es ist aber sehr schön.
0: Nein, ich mach das selber ein bisschen vorne abknibbeln und hinten mit Bümpfstein meiner Hornhaut.
1: Das sehe ich. Bei der Pediküre schön Peeling, warmes Wasser, toll, bisschen tü. Es ist einfach toll, einfach mal 40 Minuten eine kurze Auszeit.
0: Also für dich klare Empfehlung.
1: Ja, und
0: ja,
1: ich
0: für mich nicht.
1: Doch.
0: Ich find's unnütz.
1: Was, wenn wir das mal zusammen machen?
0: Oh. Boah, ja,
1: auf Absolut Germany
0: nicht.
1: Live
0: jetzt
1: aus dem Nagelstudio.
0: Ich habe gleich noch eine andere Frage. Wir müssen aber jetzt hier einen Ausweg rausfinden, bevor ich mich jetzt hier irgendwie ins Nagelstudio einbuchen muss. Freunde, Ali Neumann gleich für euch dabei. Sarah Connor auch am Start. Agu natürlich dabei. Und das hier ist der großartige Green.
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So, Freunde, jetzt springen wir hier auf Absolute Germany gemeinsam ins Jahr 2018. Genauer gesagt, an den 10. August 2018. Ein wunderschöner Freitag, sommerliche Temperaturen. Ganz Deutschland atmet nach einer brutalen Hitzewelle mit weit über 35 Grad auf. Und das ist zufälligerweise auch der 10.419. Tag im Leben von Crow. Darum dreht sich die Nummer 10.419. Seinen 10.419. Tag. Crow und Trettmann nehmen uns gemeinsam ein bisschen mit, genießen das hart erarbeitete Good Life und lassen sich's gut gehen, Freunde. Und ich hoffe, ihr lasst's euch zu der Nummer auch gut gehen. 10.419 hier auf Absolute Germany dabei. Wunderschöne, smoothe Nummer eigentlich. Freunde, wir gehen rein.

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0: Welcome, welcome, Ihr hört Absolut Germany. Hi, mein Name ist Flo und meine Kollegin Easy ist immer noch bei mir.
1: Ja,
0: und wir haben gerade eben uns über Pediküre ausgetauscht. Du bist Fan, ich nicht so. Wer es nicht genau weiß, wie ich, hätte es jetzt auch verwechselt vermutlich. Pediküre ist hier so eine Fußbehandlung.
1: Genau, Maniküre Finger, Pediküre Fuß.
0: Du als
1: Expertin. Chaya.
0: Wie stehen wir so zu Füßen? So im Generellen, viele finden das ja richtig eklig.
1: Ja, ich finde Füße eigentlich... Nee, finde ich jetzt aber auch nicht schlimm. Vor allen Dingen verstehe ich nicht, wenn Leute sagen, ihre eigenen Füße sind irgendwie eklig. Mhm. Weil es gehört ja zu dir, so hä? Also verstehe ich, es gibt Stinkefüße und es gibt irgendwie schon auch mal eklige Füße.
0: Gibt schon auch Käsefüße.
1: Aber grundsätzlich habe ich kein Problem mit Füßen.
0: Okay, okay. Willst du meine Meinung hören?
1: Ja, natürlich.
0: Also, natürlich gibt es da draußen, und ich weiß, einige Drecksschweine von euch Leute sind dabei, natürlich gibt es da draußen eklige Füße.
1: Ja.
0: Aber ich finde wirklich nicht Füße prinzipiell eklig.
1: Ja, so wie ich das gerade gesagt habe.
0: Gibt mir ähnlich viel wie ein Ellbogen oder so.
1: Ja, oder weißt so ein Ohrläppchen.
0: Also für mich ist ein Fuß was sehr Neutrales. Finde ich jetzt nicht tot nice, finde ich jetzt nicht tot scheiße.
1: Aber hold on.
0: Ja.
1: Wenn man da nicht zur Pediküre geht oder das selber macht, dann ist das Thema schon wieder, dann können Füße tatsächlich auch sehr unattraktiv sein.
0: Ja.
1: Vor allen Dingen nicht nur für euch, sondern für alle anderen.
0: Ungepflegter Fuß ist halt nicht so
1: nice. Für alle anderen im Sommer. Bitte tut mir den Gefallen und macht irgendwas mit euren Füßen.
0: Ja, kann man auch selber machen. Muss man jetzt
1: geht auch an dich raus da gerade. Flo ist hier in sogenannten offenen Sandalen.
0: Birkenstocks.
1: Genau. Und
0: sieht doch crisp
1: man
0: aus.
1: Könnte noch was machen.
0: Ach ja, so. Komm, Freunde. Wisst ihr, was man auch noch machen könnte?
1: Musik hören.
0: Ja, so von Materia. Jetzt ein neues Leben als übrig hier auf Absolut Germany mit dabei.
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18: Sehr verehrte Damen und Herren, herzlich willkommen hier auf Absolut Germany. Freunde, welcome. Schön, dass ihr da seid. Wir starten rein mit Motrip gleich. So wie du bist, Pasha Nim, erster Sommer ohne dich und mit Il Civetto. Und magst du, gehen wir rein aus Berlin für ganz Deutschland. Il Civetto. Punkt 17 Uhr haben wir's.

0: So, Freunde, pow, jetzt wird's deep hier auf Absolute Germany. Welcome, ihr seid auf Deutschlands Mainstage. Und ich habe jetzt einen ganz speziellen, legendären MC für euch hier mitgebracht. Und zwar Ferris MC. Mit einer Nummer zur Erinnerung, pow, die geht an die Substanz, Freunde. Die zeigt, was das Leben irgendwie so mit Menschen machen kann und wie krass man abstürzen kann. Freunde und vor allem Kinder, Jugendliche, keine macht den Drogen. Finger weg von dem Scheiß, ehrlich.
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So Leute, ich bin jetzt ganz ehrlich zu euch. Wenn ich ehrlich bin, das ist hier heute eine Tortur für mich, weil... Natürlich nicht, dass der Job hier schlimm ist, Freunde, ich liebe meinen Job. Aber ich habe so geisteskranken Muskelkater. Meine Beine können sich legit nicht bewegen. Und wenn ihr mich hier sehen würdet, das ist so ein trauriger Anblick, wie ich hier wie ein Schluck Wasser in der Kurve hänge. Und, dabei habe ich nicht mal so viel gemacht. Man wird einfach unsportlich, Leute. Man wird einfach unsportlich. Oh, wie kann aber eigentlich was so geil sein und so scheiße gleichzeitig? Irgendwie fühlt es sich sehr gut an. Und irgendwie fühlt es sich an, als hätte mein Körper was gemacht. Aber ich fühle mich wirklich dabei, also ich fühle mich wie krank. Ich fühle mich, als hätte ich Fieber irgendwie. Aber ich glaube, mein Körper ist so im Arsch. Der hat sich gestern auch gedacht, ja, du musst 10 Kilometer rennen gehen. Hier, um es mit Hartmanns Worten zu sagen, weißt du überhaupt noch, wer ich bin? Ja, und ich hatte jetzt wirklich lang keinen Muskelkater, aber ich habe auch wirklich einfach lang keinen Sport gemacht. Nicht, weil ich gut trainiert bin. Es ist eine Tortur. Freunde, Hartmann, hier ist er auf Absolute Germany.

jetzt mal Real Talk. Was ist denn hier passiert? Freunde, welcome. Ihr hört absolute Germany. Schön, dass ihr da seid auf Deutschlands Mainstage. Und Leute, wir kennen doch noch alle diese Nummer hier. Geiles Leben.

So eine Nummer, die ein bisschen so einen Vibe hat von so einem Junggesellenabschied oder von heute mal crazy fühlen und sich ein Piccolo in der Regionalbahn aufreißen. Und Geiles Leben von Glasperlenspiel ist mittlerweile auch einfach schon über 10 Jahre alt. Und wenn ich ehrlich bin, habe ich in den 10 Jahren dann gar nicht mehr so viel von Glasperlenspiel gehört. Und jetzt sind sie wieder da mit ja, einem neuen Sound auch. Und der gefällt mir, holla die Waldfee, irgendwie richtig gut. Einfach Glasperlenspiel cool geworden vor GTA 6. Crazy, Freunde, habe ich jetzt für euch mitgebracht. Wir hören gemeinsam rein. Glasperlenspiel auf Absolute Germany mit Dein Hoodie.

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14: Ja, moin, moin, hallöchen. Wobei, für moin ist es vielleicht ein bisschen spät. Wobei, gleichzeitig habe ich mir mal sagen lassen, in Hamburg, für moin ist es nie zu spät. Moin kann man den ganzen Tag über sagen. Und moin, moin ist aber gesabbelt. Deshalb nur moin und das zu egal welcher Uhrzeit. Freunde, correct me if I'm wrong, ich komme nicht aus Hamburg. Aber schön, dass ihr da seid. In meiner Heimat sagt man nämlich Gude und das auch den ganzen Tag über. Leute, wir gehen rein in die Musik. Das ist Deutschlands Mainstage. Das sind Nura und Sam gleich mit Baby Baby, Sahide mit dabei. Und das hier ist Bad Moms Jay zusammen mit Boki und Gefährlich.
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Paschanim geht's hier auf Absolute Germany weiter, Freunde. Hi, mein Name ist Flo, ihr seid auf Deutschlands Mainstage und ich habe jetzt Prada Sport hier für euch im Start. Und Prada Sport, Freunde, ich bin kein Luxus-Marken-Klamotten-Fashion-Guy, mache ich mir Real Talk nicht so viel draus. Was ich aber sehr gerne mag, ist zum Beispiel Parfum und da steht auch ein Prada Sport bei mir zu Hause, weil das war mein allererster Signature-Duft als, ich sag mal, junger Erwachsener. Ein Prada Sport Luna Rossa Carbon. Oh, rieche ich bis heute noch sehr, sehr gerne dran. Toller Duft. Eure Partnerin, euer Partner. Gut, euer Partner vielleicht. Vielleicht auch. Ey, jeder wie er mag. Freunde, ein Prada Sport Luna Rossa Carbon. Duftempfehlung von mir. Kann man tragen. Sehr guter Duft.

0: So, Freunde, das ist der Moment, wenn ihr gerade bei euch auf dem Heimweg vielleicht von der Arbeit seid oder noch in den letzten Zügen seid. Das ist der Moment, wo ihr auf jeden Fall ein bisschen laut drehen müsst, weil wir jetzt ein bisschen Energy hier spreaden. Das ist Summer Jam auf Absolut Germany. Legendary, Freunde. Umso mehr Bass, umso besser. Wenn das irgendwie die Lämpchen schon so ein bisschen rot flackern, ist es genau richtig laut. Das ist Absolut Germany mit Tamam Tamam.
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ist richtig, Freunde. Hallöchen, ihr hört Absolut Germany. Mein Name ist Flo und der liebe Steffen aus Mülheim-Kerli in Rheinland-Pfalz hat sich hier gerade bei mir reingemeldet über die Absolut Germany-Line, über die 01604 80706 und hat mir einen Screenshot geschickt, dass er sich gerade frisch die Absolut Radio-App heruntergeladen hat, weil morgen geht's in Urlaub und da muss man natürlich seinen Lieblingsradiosender mitnehmen. Freunde, und da kann ich nur die Empfehlung aussprechen, wenn ihr in den Urlaub fahrt oder auch generell Absolut Radio-App aufs Handy drauf und überall round about the globe habt ihr Absolut Germany in eurer Tasche, alle unsere Absolut Radiosender in eurer Tasche mit dabei, alle unsere Streams in eurer Tasche mit dabei, alles auf einen Klick immer mit am Start, Freunde. Und dann könnt ihr hier auch schön in Pisa frühstücken und dabei eure Tischnachbarn nerven mit Absolut Germany. Ist doch auch mal nett. So nämlich. So.

glücklich von 01099 und Crow. Und die Nummer macht auch glücklich, Freunde. Und weil wir den Mut nicht zerstören wollen und der so nett ist und wir da drin bleiben wollen, gehen wir direkt rüber zu Esther Graf mit ihrer wunderschönen neuen Nummer, wofür es sich zu leben lohnt, hier auf Absolute Germany.

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12: Punkt 19 Uhr haben wir es hier auf Absolut Germany. Me friendos, welcome. Schön, dass ihr da seid. Ich verschone euch hier mit schlechten Nachrichten aus aller Welt, Freunde. Ich erschone euch hier mit ewigen Verkehrs- und Wetterberichten, weil ich weiß genau, das guckt ihr eh, wenn ihr es wissen wollt, auf eurem Handy nach, Freunde. Und wir gehen direkt rein in die Musik. Hier gibt's Only Vibes von Weisel gleich, von Amen gleich und von ihm hier natürlich auch. Das ist Materia auf Absolut Germany mit Sad Holidays.
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0: So, Freunde, hier auf Absolut Germany geht's in einer Stunde los. In einer Stunde reißen wir den Vorhang auf und machen die Bühne frei.
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0: Ganz genau, so schaut's aus. Jeden Montag ab 20 Uhr holen wir uns Deutschlands beste Newcomer hier zu uns ins Absolut Germany Studio. Beziehungsweise, was heißt wir? Mein Kollege Valentin holt sich Deutschlands beste Newcomer ins Studio. Und diese Woche, also sprich in einer Stunde, ist er hier. Klausi aus Hamburg. Ein fantastischer Typ, der sich irgendwo auch in einem ganz spannenden Sound zwischen diesen klassischen Genres bewegt. Kann man gar nicht so richtig beschreiben. Wie er klingt, Freunde, das erfahrt ihr hier auf Absolut Germany in, ja, roundabout einer Stunde. Ein bisschen weniger sogar. Eher so 50 Minuten, würde ich sagen. Seid mit dabei, seid am Start, wenn es heißt, hier auf Absolut Germany, Bühne frei.

Das ist Ruby mit Gen Z Love. Und ja, Gen Z sind auf jeden Fall die Guys, die ich jetzt hier für euch im Start habe. Nicht, also gar nicht, aber müssen sie auch gar nicht, weil sie sind Pioniere, Freunde, sie sind Vorreiter. Das ist absolut Germany, das ist fettes Brot, das sind Deutsch-Rap-Legenden. Das ist an Tagen wie diesen hier auf absolut Germany.

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0: Absolute Germany, Freunde. Das ist Deutschraps Feines gleich mit Crow. Unendlichkeit von einem der besten Deutschrap-Alben, für mich zumindest der letzten 20 Jahre. True. Monet 19.2 für euch am Start. Aus der Schweiz hier auf Deutschlands Mainstage mit Ella am Start. Nizzy 1.9 und Caramel 1.9 für euch am Start. 1.0.1.9 Deutschrap Represent The Realist hier mit dabei. Und das ist OK Kid mit Rave On.
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0: Das ist Unendlichkeit von Crow. Mein persönlicher Lieblingssong hier auf Absolut Germany. Und ich muss mich beeilen, Freunde. Ich werde hier schon aus dem Studio rausgeworfen, weil hier wird jetzt die Bühne freigemacht. Jeden Montag ab 20 Uhr für Deutschlands beste Newcomer. Jetzt, ich übergebe an Valentin und Klausi. Freunde, Klausi aus Hamburg, fantastischer Typ, Newcomer. Dementsprechend hier bei uns bei Bühne frei, bei Deutschlands bester Newcomer Show mit am Start. So, und ich übergebe, Freunde, ich verabschiede mich. Schönes, hier schönen Feierabend. Küsschen.
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4: Er ist 30 Jahre alt, kommt aus Hamburg und macht richtig frische Rap-Musik. Dürfen wir euch natürlich nicht vorenthalten. Hier bei Bühne frei heute mit mir, Valentin, und Klausi ist am Start. Hi.
5: Moin.
4: Ey, wir hören gleich ein paar Tracks von dir. Ich kann euch jetzt schon mal vorher verraten, du hast auf jeden Fall eine große Klappe. Du hast eine straighte Meinung, das hört man in deinen Texten. Und wir quatschen so ein bisschen über so diese Dauererreichbarkeit mit Social Media, über Rap-Größen wie Bones MC in Hamburg oder auch einen kleinen Nachschlag, was deine Mucke angeht.
5: Yes.
4: Also Bühne frei. Wir hören uns gleich hier wieder.

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1: Bühne frei, die größte Bühne für die Newcomer hier aus Deutschland. Schön, dass ihr am Start seid. Ich bin Valentin, heute mit Klausi. Was geht?
2: Moin Valentin, was geht? Ja.
1: Frisch aus Hamburg, hier bei uns in den Studios. Und du schreibst jetzt erstmal in unser Freundebuch. Ich bin gespannt, was du reinschreibst.
2: Ja, ich auch. Ich bin ganz gespannt.
3: Künstlername?
2: Klausi.
3: Alter?
2: 30.
3: Wohnort?
2: Hamburg.
3: Die Reaktion deiner Eltern, als du meintest, du willst Musiker werden?
2: Die waren cool damit.
3: Deine Superpower?
2: Lustig sein?
3: Was würde man über dich sagen, wenn du nicht im Raum bist?
2: Dass ich supportive bin, wahrscheinlich, ja.
3: Deine größte Unsicherheit?
2: Social Media.
1: Check ich auf jeden Fall. Jetzt hast du schon gesagt, dass du lustig bist. Ich habe aber auch das Gefühl, dass du eine ziemlich große Klappe hast.
2: Ja, das kann auch sein.
1: Du hast uns einen Song mitgebracht, der heißt Nachschlag. Du hast ein Zitat in Nachschlag, das heißt, auch wenn ihr meine Fresse satt habt, komme ich ungefragt mit neuem Krach an. Du willst ja provozieren, oder? Und pöbeln.
2: Sehr gerne, bisschen, ja.
1: Was steckt dahinter? Womit hat das was zu tun?
2: Naja, also die Grundidee ist immer, dass ich irgendwie einen blöden Hamburger Spruch sozusagen nehme und daraus einen Song mache. In dem Fall ist es Nachschlag. Dann habe ich das so ein bisschen aufs Essen, aber auch auf Musik bezogen und habe quasi nachgedacht, wie ist es heutzutage? Jede Künstlerin, jeder Künstler muss irgendwie permanent Nachschlag liefern. Auch wenn die Leute die Fresse satt haben teilweise oder wenn sie eigentlich satt sind von Musik-Content sozusagen. Und daraus habe ich sozusagen einen Song gebastelt.
1: Ey, dann lass uns mal reinhören jetzt in deinen Track Nachschlag hier auf Absolut Germany von Klausi. Das hier ist Bühne frei, Deutschlands größte Bühne für die Newcomer, die ihr auf jeden Fall auf dem Schirm haben müsst.

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1: 20 nach 8 hier, Bühne frei auf Absolut Germany, unser Newcomer-Format heute mit Klausi. Was geht?
2: Moin moin, immer noch da.
1: Hey, du hast uns ein paar Tracks mitgebracht und du hast schon jetzt ein bisschen hamburgerisch gesprochen. Moin moin. Du kommst daher, wo auch Rap-Größen wie Bones MC natürlich herkommen.
2: Oder auch Jan Delay.
1: Oder auch Jan Delay, absolut. Wo ich sagen muss, du klingst auch ein bisschen wie Jan Delay, finde ich, by the way. Werden wir gleich alle zusammen mal reinhören. Jetzt aber erstmal die Frage, mit wem würdest du denn vielleicht auch aus dieser Artist-Bubble in Hamburg mal richtig gern so eine Session im Studio machen und warum?
2: Ich glaube, dass ich Deichkind viel konsumiert habe in meiner Jugend und so weiter, ist kaum zu überhören. Deswegen ist es definitiv Deichkind.
1: Okay, ja, check ich. Würdest du sagen, musikalisch bist du auch auf so der gleichen Wave wie Deichkind oder ein bisschen noch anders? Weil die Jungs sind ja schon sehr Hip-Hop-Rap, sehr extrem.
2: Ja, genau. Aber ich denke, so ein bisschen diese humorvollen Texte und aus norddeutschen Sprüchen so ein bisschen was kreieren, sag ich mal. Das haben die ja auch schon gemacht. Musikalisch würde ich fast sagen, dass ich sogar ein bisschen mehr noch eine breitere Palette anbiete. Nicht ganz so elektronisch wie Deichkind, sondern eher in die Hip-Hop-Richtung sogar gehe. Ne? Außer jetzt vielleicht gerade eben Nachschlag mit Drum and Bass, was vielleicht ein schlechtes Beispiel war. Aber ja, genau.
1: Okay, ich hab Bock jetzt auf den Track. Ich hab Bock drauf. Du hast uns Mach mal mitgebracht aus deiner EP Nachschlag.
2: Yes.
1: Und da geht's so ein bisschen so um Vorsätze machen, nicht einhalten. Gibt's irgendeinen Vorsatz, den du schon 1000 Mal gebrochen hast?
2: Sport machen.
1: wie viele wahrscheinlich.
2: Ja. Und sich endlich keinen Kopf mehr machen, so über, ja, Releases und so weiter.
1: Verstehe ich absolut. Also, Bühne frei. Wir hören uns gleich hier wieder.

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1: What's up? Bühne frei hier auf Absolut Germany, unser Newcomer-Format. Wir laden Sie ein zu uns in den Studios. Die Newcomer, die richtig fette Mucke haben und ihr auf jeden Fall auf dem Schirm haben müsst. Heute ist Klausi bei uns. Hi.
2: Hallo, moin.
1: Du kommst frisch aus Hamburg und hast auch einen Struggle, diese Dauererreichbarkeit. Und ich glaube, da sprichst du vielen von uns so ein bisschen auch aus der Seele. Es geht irgendwie auf den Sack. Ne? Wir sind überall die ganze Zeit, aber auch irgendwie nirgendwo. Was machst du damit bei diesem Struggle? Hast du eine Lösung für uns?
2: Ja, also ich habe da so ein bisschen den Weg gewählt, dass ich die Leute in meinem Umfeld provoziere und dass diese mich quasi blockieren und ich gar nicht mehr das Problem habe, dass ich Nachrichten im Postfach habe, sondern von selbst sozusagen sich das Problem erledigt.
1: Okay, checke. Hast du vielleicht auch mal mit dem Gedanken gespielt, so ein altes Tastenhandy oder so dir zu holen? Also, dass man generell weniger erreichbar ist?
2: Das stimmt, ja, ist eine gute Idee eigentlich. Die habe ich noch nicht bisher.
1: Ja, weil das, ich finde, das ist tatsächlich irgendwie, ich finde das cool. Das
2: ja, ist ein Ding gerade wieder. Dann gibt es wieder auch so diese Nokia-Knochen, ne?
1: Also, ich finde, ja, wäre auch eine Idee.
2: Voll.
1: Und dann nur noch telefonieren.
2: Und Snake zocken.
1: Und Snake, das war ein geiles Spiel, Alter.
2: Ja.
1: Snake immer früher gedaddelt. Lass mal einen Song von dir hören. Du hast uns noch Mach mal mitgebracht. Ganz short, kurz und knapp, worum geht's da?
2: Da geht's darum, dass man ein bisschen Vorsätze bricht, dass man Vorsätze sammelt und Vorsätze bricht, sich allgemein breit aufstellt, aber alles nicht so richtig macht und alle Vorsätze am Ende verkümmern auf halber Strecke.
1: Let's go. Jetzt Klausi hier bei Bühne frei auf Absolut Germany, unser Newcomer-Format.

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1: Deutschlands größte Bühne für die Newcomer, die ihr auf jeden Fall auf dem Schirm haben müsst. Heute mit Klausi, was geht ab?
2: Moin Valentin.
1: Du hast einen Track, ich PayPal dir das, heißt der. Ich finde den richtig funny, ich finde den richtig cool. Gibt es einen Betrag, der so ultimativ groß war, den du mal gepaypalt hast? Fällt dir da was ein?
2: Nee, ich glaube, ich PayPal nur Kleckerbeträge.
1: Bei was zum Beispiel? Gibt es so einen richtigen Mini-Betrag, den du mal gepaypalt hast?
2: Ja, bestimmt so 1 Euro für einen Kaffee fällt mir jetzt so ein, auf
1: Echt
2: jeden Fall.
1: Jetzt?
2: Ja, habe ich auch schon gemacht.
1: Krass, weil ich finde, das ist nämlich so ein Ding, wenn Freunde von einem so 1 Euro gepaypalt haben wollen, Digga, da sage ich dir ehrlich, da denke ich mir, Bro, wer hat dich verletzt, oder?
2: Ja, genau, schon. Ja, aber ansonsten auf jeden Fall PayPal 30 Tage ist genutzt, wird viel genutzt.
1: Auch sehr geil. Ansonsten hau mal raus, was hat's mit dem Track auf sich? Gibt's irgendwelche Infos dazu?
2: Genau, der Track ist tatsächlich von meiner ersten EP. Ich dachte mir, ich bringe davon auch nochmal einen ein. Und es ist so ein bisschen meine Eat the Rich Hymne, sag ich mal. Also da geht's so ein bisschen darum, dass ich sehr wütend bin auf verschiedene Personen und ich dann quasi als Antwort darauf immer habe, ich PayPal dir das. Hört selbst.
1: Wir hören mal rein. Jetzt hier bei Bühne frei auf Absolut Germany, das ist Klausi mit Ich PayPal dir das.

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1: Es ist 21 Uhr.
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2: Es ist 22 Uhr.
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0: 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Es ist 23 Uhr.
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2: Es ist 0 Uhr.
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2: 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Es ist 1 Uhr.
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1: Es ist 2 Uhr.
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